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1: Das ist das, was mich interessiert. Einfach so dazu. Nicht mehr mit demselben Konzept und dann in einem Jahr oder wieder wissen, auch wieder Enttäuschung. Weil es kommt daraus, es wird eine Enttäuschung geben. Und wir sehen ja das auch im Umfeld. Wir sehen es in Frankreich, was da passiert, ist ja auch nicht ganz ungefährlich. Wir sehen plötzlich das Kriegsrecht in Südkorea. Das ist alles total instabil. So, und da könnte dann ein sehr, sehr starker, was ich, Staat durchgreifen und die Sicherheit herstellen. Also jetzt ist die Chance, sagen wir zu, Freunde, wir können noch eine Menge verlieren in dieser Demokratie. Und deswegen sollten wir anfangen, die Simulation runterzufahren und mehr Bürger zu beteiligen. Dagegen kann man eigentlich nicht sein. Und ich kann nur sagen, das ist ja auf Land, auf der Bundesebene schwierig. Aber auf Landesebene könnten wir sagen, wir möchten gerne auch als Bürger eine direkte Beteiligung, dass wenn ein Gesetz von einem Parlament verabschiedet wurde, das ist am Ende von der Bevölkerung in dem Land abgesegnet werden muss, dass der Bürger zumindest erstmal eingeführt sagt, das möchte ich so nicht haben. Ich möchte, dass die Bürger nicht alle 4 Jahre zugucken müssen, was da passiert, oder 4 Jahre zugucken, sondern dass sie direkt gefragt werden müssen, um da schnellere Lösungen herbeizuführen, die akzeptierter sind mit mehr Leuten. Das ist das, was ich mir wünsche.

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1: In den Ländern, die wir ja immer so bewundern, unter Anführungszeichen, also die Amerikaner und die Engländer oder was auch immer, dort kannst du ja freilernen. Da gibt es ja Staaten, da gibt es ein Drittel Freilerner. Und dort akzeptieren teilweise die Unternehmen nur noch die, die frei gelernt haben, weil sie sagen, die können noch anders denken, die können noch Probleme lösen auf andere Art und Weise, als über auswendig lernen. Und das haben nur wir hier. Und dort haben die diese Probleme aber nicht. Und ich sage immer, weißt du, das Schulgebäudeanwesenheitsgesetz oder wenn ich das mit Druck und Angst und Strafe durchsetzen muss, egal was, dann steckt da immer eine Lüge dahinter, immer. Das ist wie, die GEZ, die sind so unabhängig hier in Deutschland und so toll, dass ich dir mit Gefängnis drohen muss, weil du verstehst nicht, wie toll die sind. Und das Gleiche ist es beim Schulgebäudeanwesenheitspflicht. Ja? Das ist so toll, dass wir es nicht verstehen, glaube ich. So reagieren die mit uns. Und ich sage dir, das wird fein.

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1: Das Irre ist, du hast es gerade so nebenbei fast gesagt, man muss es eigentlich nochmal sagen, um es sacken zu lassen. Da hat jetzt Rot-Grün beschlossen, eine Sondervermögen-Transformation, also übersetzt neue massive Schuldenaufnahme für Transformation, also für die Wirtschaftszerstörung, Schuldenaufnahme für Wirtschaftszerstörung ins Grundgesetz, während sie gleichzeitig dem durch sie selbst ruinierten Konzern vorschreiben, mehr von dem zu machen, was sie ruiniert, nämlich die Autos, die Elektroautos zu bauen, um zukunftsfähig, Zitat Ende, zu werden, die keiner haben möchte. Das muss man sich mal vorstellen. Also
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0: 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Nach den Anschlägen auf Umspannwerke in Brandenburg und Nordrhein-Westfalen sind auch in Sachsen an zwei Umspannwerken insgesamt 12 Sprengstoffvorrichtungen entdeckt worden. Generalstaatsanwaltschaft Dresden, Landeskriminalamt Sachsen und Polizeidirektion Görlitz teilten am Samstag mit, es werde eine Verbindung zu den Ermittlungsverfahren in Brandenburg und Nordrhein-Westfalen geprüft. 8 Sprengsätze wurden den Angaben zufolge am Freitag südlich des Umspannwerks Bärwalde nahe Lippen entdeckt. 4 östlich des Umspannwerks Graustein nahe Schleife. Es handle sich um selbst hergestellte Sprengvorrichtungen. Laut KfW-Bericht wollen 29% der im Ausland aktiven Industriemittelständler in den kommenden 5 Jahren Produktion weiter ins Ausland verlagern. 8% haben dies bereits getan. KfW-Chefvolkswirt Schumacher wertet dies als Warnzeichen für die Standortattraktivität in Deutschland. Markus Krall sagte dazu, wenn alle Betriebe geschlossen sind, werden die Politiker merken, dass man Steuerbescheide nicht essen kann. Der jüngste Ransomware-Angriff auf 2 Berliner Senatsverwaltungen gilt als größter Datendiebstahl in der Geschichte der Landesverwaltung in der Landeshauptstadt. Die Verantwortlichen für den Angriff haben rund 1,4 Millionen Dateien erbeutet. Die Datenmenge soll bis zu 5,8 Terabyte betragen. Die mittlerweile im Darknet aufgetauchten Ordner enthalten offenbar nicht nur personenbezogene Daten und Zugangsdaten. Einem Bericht des Tagesspiegel zufolge sollen die Hacker auch Informationen über kritische Infrastruktur und zivile Verteidigungsplanung offengelegt haben. Freie Medien und Datenanalysten arbeiten sich jetzt durch und prophezeien, dass, Zitat, viele Schweinereien aus den Berliner Behörden ans Licht kommen werden. Der IT-Experte Manuel Atuk macht dem Land Berlin nach dem Hackerangriff und dem Abfluss großer Datenmengen schwere Vorwürfe. Das Land Berlin hat grob fahrlässig gehandelt und vorsätzlich die Geheimschutzvorgaben nicht eingehalten, sagte er der deutschen Presseagentur. 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
1: Wir sehen im Pegel dann später in der Geschichtsschreibung sehen das große Rom und das große Persien, das große, aber wie sie zugrunde gehen, ist immer jämmerlich. Der Aufstieg, der dargestellt ist und inszeniert, ist immer ganz pompös und am Ende ist es immer eine ganz schwierige Seifenoper, im Grunde eine Art Rosenkrieg, wo sich jeder an die Wäsche geht und so. Und das ist eben genau das. Das ist nicht doll, sondern eigentlich ist auch lustig und von da ist es eine Tragikkomödie. Und wir haben jetzt die Möglichkeit zu entscheiden, von welcher Perspektive aus wir das gucken. Und ich habe mich für die Komödie entschieden.
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1: Das ist irre, was da manchmal passiert. Ich habe das Gefühl, die Bevölkerung sollte von einer Erschreckung, Krisen, Katastrophen, Dingsbums, ich weiß nicht was, in die nächste gestürzt werden, damit ja keiner nachdenkt. Und alles, was dahinter liegt und was immer wieder mit noch größeren Katastrophen und Krisen überdeckt werden muss, ist eigentlich die Tatsache, dass unser Geldsystem im Eimer ist und dass wir pleite sind. Und dass uns gerade die BRICS-Staaten und die, die jetzt neu dazukommen werden, am 1.1. zeigen, was eine Hake ist, wenn du dein Geld druckst. Das ist ja nur ein Schuldschein vom Staat, der ist ja nichts wert. So, und das wird jetzt gerade klar. Die haben dann 80% aller Öl- und Gasreserven. Es wird sehr spannend das nächste Jahr.
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1: Du vermeidest einfach nur die Arbeit bei dir selbst zu machen. Und das habe ich so oft gesehen bei Leuten, die mir erzählen, ja, die Gesellschaft sollte, ich will, dass die Gesellschaft endlich aufweckt und ich will, und es ist auch, ich will nicht sagen, dass es keine noblen Projekte sind, aber ich habe oft das Gefühl, das waren Leute, wo ich mich halt frage, okay, und wann hast du das letzte Mal gefickt? Mhm. Jetzt mal ohne Witz. Mhm. Die halt so aussehen, als hätten die wirklich so, als würden die ihren eigenen Shit gar nicht auf die Reihe kriegen. Weißt du? Echt, du willst die Welt verbessern, aber siehst aus wie ein Hobbit. Und irgendwie in deiner Küche steht so ein Joghurt rum, der mittlerweile so einen Bart hat und Gandalf heißt und irgendwie eine Sprache spricht. So echt. Also, du musst ja erstmal das bei dir auf die Reihe kriegen.
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0: 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Eine 27-jährige Frau soll im mecklenburgischen Friedland von einem abgelehnten Asylbewerber aus Benin in ein Gebüsch gezerrt und vergewaltigt worden sein. Obwohl der Tatverdächtige bereits einen Tag später festgenommen wurde und seitdem in Untersuchungshaft sitzt, machten Polizei und Staatsanwaltschaft den Fall zunächst nicht öffentlich. Erst fast 4 Wochen nach der Tat wurde die mutmaßliche Vergewaltigung durch Medienberichte bekannt. Auch nach dem Zweifachmord an einer Privatschule in Brandenburg ist derzeit nichts weiter zu hören. Der 19-jährige Tatverdächtige, der von den Behörden als ein deutscher Staatsbürger mit dem Namen Mika S. bezeichnet wird, schweigt in der Untersuchungshaft zu der Tat. Für die Mehrheitsverhältnisse im Landtag von Sachsen-Anhalt wird entscheidend, welche Parteien den Sprung über die 5%-Hürde schaffen. Während es für die SPD gut aussieht, haben BSW und FDP nur noch geringe Chancen. Die Grünen stehen auf Messerschneide. Die AfD steht mit etwa 42% der Stimmen klar an der Spitze aller antretenden Parteien, hat damit aber nicht die absolute Mehrheit. Wir von Trigger FM empfehlen, wenn Sie in Sachsen-Anhalt wählen dürfen, gehen Sie unbedingt wählen. Es gab scheinbar noch nie eine so wichtige Landtagswahl, da sie viel mehr als nur die Landespolitik verändern kann. Insgesamt 39% und damit die Mehrheit der befragten Thüringer fordern den Rücktritt des amtierenden Thüringer Ministerpräsidenten Mario Vogt. Das hat eine aktuelle Umfrage des Meinungsforschungsinstituts INSA im Auftrag des BSW ergeben, die der Berliner Zeitung vorliegt. Lediglich 29% sprechen sich gegen Vogts Rücktritt aus. 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
1: Die kulturelle Dynamik, die wir jetzt sehen, durch die moralische Verhetzung von politischen Diskussionen, und das macht der Bundespräsident genauso wie der Bundeskanzler, genauso wie die Vertreter fast aller Parteien, die ich sehe, ja, das führt in eine soziale Dynamik, die am Ende totalitäre Praktiken hervorbringt. Und wir sind nicht gefeit vor dem Umkippen dieser repressiven Diskussionskultur in ein tatsächlich totalitäres Staatswesen. Wir sind davor nicht gefeit. Wir glauben aber, dass wir davor gefeit sind, weil wir ja die Bundesrepublik und die DDR damals gegründet haben als Nie-Wieder-Staaten in Abgrenzung zum Faschismus. Das besagt überhaupt nichts für unsere Anfälligkeit.

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1: Also die Ärzte sind dazu angehalten, jeden Verdacht zu melden. Wenn also irgendwie was in Zusammenhang mit einem Impfstoff steht oder einem Arzneimittel, dann muss man das melden. Das ist die Pflicht eines jeden Arztes. So steht es auf der Seite der Arzneimittelbehörde. Und ich hatte auch in unserem Institut Diskussionen, ich solle doch das lassen, das ist doch völliger Schwachsinn und was ich denn da überhaupt machen würde.
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1: Wenn ich es mal zusammenfassen kann, Trump sagt es ja immer wörtlich, er macht America first, make America great again, American century, new American era. Mehr Amerika geht eigentlich gar nicht. Und wenn man also auf die Friedensbemühungen des Donald Trump schaut, dann liegt wenig näher, würde ich meinen, darauf zu achten, dass er diesen Frieden für die USA will und auch nichts anderes meint, und auch an keiner Stelle je etwas anderes angedeutet hätte. Seine Kombination dieser Forderung eben mit der gleichzeitigen Forderung, der NATO-Ausgaben auf 5% zu steigern, heißt ja, führt ihr diese Kriege? Amerika führt sie nicht.
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0: 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Laut KfW-Bericht wollen 29% der im Ausland aktiven Industriemittelständler in den kommenden 5 Jahren Produktion weiter ins Ausland verlagern. 8% haben dies bereits getan. KfW-Chefvolkswirt Schumacher wertet dies als Warnzeichen für die Standortattraktivität in Deutschland. Markus Krall sagte dazu, wenn alle Betriebe geschlossen sind, werden die Politiker merken, dass man Steuerbescheide nicht essen kann. AWO-Chef wirft Regierung Gefährdung des sozialen Friedens vor. Der AWO-Präsident Michael Groß kritisiert geplante Kürzungen bei Unterhaltsvorschuss, Kinderzuschlag und Wohngeld scharf und fordert stattdessen eine Vermögensteuer für hohe Vermögen. Er wirft der Regierung vor, Wohlfahrtsverbände nicht einzubeziehen und warnt, die Sparpolitik stärke die Unzufriedenheit und die AfD. Kritiker meinen, die sogenannten Wohlfahrtsverbände haben in der Corona-Zeit selbst die Bevölkerung unterdrückt. Und vor der AfD warnen sie nur, weil sie wissen, dass sie bei einer AfD-Regierung keine Gelder mehr für Gender- und Woke-Projekte erhalten. Der Zwangsgebührensender Kinderkanal Kika hatte wenige Tage vor der Landtagswahl in Sachsen-Anhalt die Spitzenkandidaten von AfD und CDU, Ulrich Siegmund und Sven Schulze, von der Landesschülersprecherin interviewen lassen. Das Gespräch mit Siegmund sorgt nun unter Linken für Empörung und heftige Kritik. Im Mittelpunkt der Kritik steht dabei der Umgang des ZDF mit dem AfD-Politiker. Seine Aussagen im Interview seien nicht ausreichend eingeordnet worden, heißt es von den linken Aktivisten. 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
1: Ursula Waldenfels, und die hat gesagt, also auf die Frage, ob er sich durch seine Arbeit als Wirtschaftsminister jetzt zum Kanzler empfohlen hätte. Ja, das war die Frage. Da sagt die Frau Waldenfels, also ich hätte ihn lieber als Kanzler als nochmal als Wirtschaftsminister, weil das war wirklich keine Leistung, die man wiederholen muss. Also klar, wenn du schon als Wirtschaftsminister versagst, dann kannst du vielleicht wenigstens Regierungschef. Ich meine, die hatte sich anscheinend auch von den Pheromonen einhüllen lassen. Das ist doch absurd. Du sagst, er hat eine beschissene Wirtschaftspolitik gemacht, dann nehmen wir ihn lieber als Kanzler.
2: Ja, das ist nur absurd, wenn du nicht unsere Demokratie verstanden hast. Und, aber das ist absurd, finde ich.
1: Ich meine, das hat mich an Uschi von der Leyen erinnert. Ne? Weißt du noch, damals in Berlin hat er ja als Verteidigungsministerin der Untersuchungsausschuss gedroht und dann husch, husch, wurde sie zur EU-Kommissionspräsidentin. So schnell geht's.
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1: Bargeld ist geprägte Freiheit. Das muss man sich auch nochmal auf der Zunge zergehen lassen. Wenn ich Geld abhebe, ist es meins. Alles auf dem Konto, was auf dem Konto liegt, gehört nicht mir, es gehört der Bank. Und wenn die Bank über die Wupper geht, SAG-Gesetz, dann ist die Kohle futsch. Aber wenn ich es abhebe und nur das Kopfkissen schiebe, dann ist es wirklich mein Eigentum juristisch gesehen.
2: Also als Dostojewski gesagt hat, Bargeld ist geprägte Freiheit, hat er von geprägten Goldmünzen gesprochen, ja, und nicht von Euroscheinen. Weil natürlich sind Euroscheine, ja, sind anonym in dem Moment, aber ich kann sie immer noch entwerten. Also so frei.
1: Das passt jetzt sowieso, Fiat-Geld, ja.
2: So viel Freiheit ist da nicht drin.
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1: Dass meine Tochter geboren ist, bin ich irgendwann zum dritten Mal mittags nach Hause gekommen. Meine Frau saß auf dem Bett und hat gesagt, so, ich bin dann wohl allein erziehen. So war das eigentlich nicht geplant, weil ich die ganze Nacht gefeiert habe. Und meine Frau ist ich habe eine sehr, sehr selbstbewusste Frau und sehr in sich selber ruhend. Die hat dann gesagt, du kannst es ja alles so machen, wie du willst. Ich komme damit auch zurecht, weil es ist dein Glück und dein Unglück, was du dir baust. Du bist für dich alleine verantwortlich. Und da, ich sage dir jetzt, ich finde das dein Verhalten uns gegenüber nicht gut, aber wenn du das weitermachen willst, bitteschön, es wird dir irgendwann auf die Füße fallen. Und deshalb würde ich dir empfehlen, besuch mal einen Therapeuten oder so, damit du ein bisschen was, du musst irgendwas tun für dich. Nicht für mich.

0: 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Wegen angeblicher Kriegsgefahr, schwedische Soldaten trainieren mit Leichensäcken für Massenbestattungen. Rund 300 Angehörige der Streitkräfte übten gemeinsam mit zivilen Stellen Abläufe, die Schweden seit Jahrzehnten nicht mehr in dieser Größenordnung erprobt hatte. Beteiligt waren unter anderem die schwedische Kirche, die Steuerbehörde und die Wehrpflichtbehörde. Nach Angaben eines beteiligten Kommandanten hatte eine vergleichbare Übung zuletzt 1952 stattgefunden. Das Szenario umfasste die gesamte Kette vom Schlachtfeld bis zur Beerdigung, heißt es in der Pressemitteilung. Das beinhaltet Bergung und Identifizierung von Toten, Kühlung der Leichen, Kontakt mit Angehörigen und ausländischen Botschaften sowie Meldungen an das Internationale Komitee vom Roten Kreuz. Am Ende standen Bestattungen mit militärischen Ehren. Friedensaktivisten in Schweden sind fassungslos, da mit solchen Aktionen, unbegründet, den Bürgern und vor allem den Kindern Angst gemacht wird. Nach den Anschlägen auf Umspannwerke in Brandenburg und Nordrhein-Westfalen sind auch in Sachsen an zwei Umspannwerken insgesamt 12 Sprengstoffvorrichtungen entdeckt worden. Generalstaatsanwaltschaft Dresden, Landeskriminalamt Sachsen und Polizeidirektion Görlitz teilten am Samstag mit, es werde eine Verbindung zu den Ermittlungsverfahren in Brandenburg und Nordrhein-Westfalen geprüft. 8 Sprengsätze wurden den Angaben zufolge am Freitag südlich des Umspannwerks Bärwalde nahe Lippen entdeckt, 4 östlich des Umspannwerks Graustein nahe Schleife. Es handle sich um selbst hergestellte Sprengvorrichtungen. Der jüngste Ransomware-Angriff auf 2 Berliner Senatsverwaltungen gilt als größter Datendiebstahl in der Geschichte der Landesverwaltung in der Landeshauptstadt. Die Verantwortlichen für den Angriff haben rund 1,4 Millionen Dateien erbeutet. Die Datenmenge soll bis zu 5,8 Terabyte betragen. Die mittlerweile im Darknet aufgetauchten Ordner enthalten offenbar nicht nur personenbezogene Daten und Zugangsdaten. Einem Bericht des Tagesspiegel zufolge sollen die Hacker auch Informationen über kritische Infrastruktur und zivile Verteidigungsplanung offengelegt haben. Freie Medien und Datenanalysten arbeiten sich jetzt durch und prophezeien, dass, Zitat, viele Schweinereien aus den Berliner Behörden ans Licht kommen werden. Der IT-Experte Manuel Atuk macht dem Land Berlin nach dem Hackerangriff und dem Abfluss großer Datenmengen schwere Vorwürfe. Das Land Berlin hat grob fahrlässig gehandelt und vorsätzlich die Geheimschutzvorgaben nicht eingehalten, sagte er der deutschen Presseagentur. 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
1: Ja, ansonsten, was die Nähe angeht, eben deutscher, sagen wir, Kooperationswirtschaftsführer zu ihrem Regime, das ist stellvertretend für das, was wir an Aufarbeitung in Anführungsstrichen erleben. Reitschuster schreibt dieser Tage: Ethikrat unter Brücks, gefährliche Nähe zur Regierung jetzt belegt. Ich weiß, jetzt fallt ihr alle um vor Überraschung. Das kann nicht wahr sein.
2: Echt?
1: Ja, ja. Und in China gibt's Reis und auch Insekten. Aber tatsächlich kommt eben immer mehr raus und das völlig selbstverständlich, wie nah verbandelt die sind. Natürlich auch ohne jeden Funken an Selbstkritik und Anflug. Auch Herr, wie heißt er nochmal, Lauterbach, betont dieser Tage ja, wie richtig das alles war, wie richtig auch sein politisches Eingreifen in die Risikoabsenkung, die gewollte eigentlich durch das RKI war. Da hat Lauterbach dann verboten per Order dem Mufti, dass man das Risiko wieder absenkt. Das alles ist das, was wir in Deutschland haben, während eben in Amerika Trump und Musk sich warmlaufen.
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1: Wir sehen, dass der ganze Apparat des Medizinsystems selbstverständlich darauf ausgerichtet ist. Ich würde mal sagen, funded by Pharmaindustrie und mit ordentlichem Like von Novo Nordisk, dass die Menschen eben die Illusion bekommen oder sich daran gewöhnt werden zu sagen, Mensch, verschafft ihr das Privatrezept bei irgendeinem Arzt per Telemedizin auf den Cayman Islands, geh in die Apotheke und lass es dir spritzen. Und das sage ich ja nicht als jemand, der den Menschen nicht die Freiheit geben möchte, das zu tun. Im Gegenteil. Ich bin der festen Überzeugung, jeder soll konsumieren können, was er möchte. Ich bin auch für das Recht, sich zu suizidieren. Niemand hat das Recht, das einem anderen zu verbieten. Aber die Frage ist ja, ob wir durch diese Verschreibungsheiligsprechung, diese Illusion einer beratenden ärztlichen Begleitung nicht mal wieder als Ärzte zu den Marketing-Prostituierten der Pharmaindustrie werden. Und das, die Frage war rhetorisch, die stelle ich mir selbst. Ja, wir werden es. Und das ist insofern in Europa kein Stück anders.
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1: Deforestation Regulation, also das Regulierprinzip, das Entwalten der für Buchdruck zum Beispiel, das Entwalten der Wälder. Das heißt, wir müssen in Zukunft, das sollte eigentlich jetzt dieses Jahr schon ratifiziert werden, also ab Ende des Jahres muss jeder Verlag, und gerade die Kleinen wird es treffen, jeder Verlag muss nachweisen, welche Buchseite mit welchem Baum letztendlich hergestellt wurde, mit Geodaten. Also das heißt, und da ist der Buchherausgeber ist verantwortlich dafür. Das heißt, er muss die Lieferkette bis zum Baum im Wald zertifizieren. Nicht nur, dass es Menschen unmöglich ist, es wird enorme Kosten verursachen und es ist eigentlich das Ende des gedruckten Buchs. Zumindest das Buch, was noch von Kleinverlagen kommt, die nicht zensiert werden.
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0: 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Der russische Staatschef Wladimir Putin hat wegen des Besuchs von US-Unterhändlern einen dreitägigen Stopp der Luftangriffe auf die ukrainische Hauptstadt Kiew angeordnet. Das teilte Kreml-Sprecher Dmitri Peskow in Moskau mit. Die Angriffspause gilt dem Besuch der US-Unterhändler Steve Witkoff und Trump-Schwiegersohn Jared Kushner. Sie sind zu Verhandlungen in Moskau gelandet. Die Ukraine hatte im Vorfeld zugesagt, wegen des Besuchs den russischen Luftraum für 3 Tage nicht zu gefährden. Putin hält Frieden mit der Ukraine für möglich und will die Beziehungen zu den USA vollständig wiederherstellen. Mit Deutschland wiederum sieht er, Zitat, durch die Bildungsferne der deutschen Politiker derzeit keine Chance auf einen verlässlichen Konsens. Laut KfW-Bericht wollen 29% der im Ausland aktiven Industriemittelständler in den kommenden 5 Jahren Produktion weiter ins Ausland verlagern. 8% haben dies bereits getan. KfW-Chefvolkswirt Schumacher wertet dies als Warnzeichen für die Standortattraktivität in Deutschland. Markus Krall sagte dazu, wenn alle Betriebe geschlossen sind, werden die Politiker merken, dass man Steuerbescheide nicht essen kann. Eine 27-jährige Frau soll im mecklenburgischen Friedland von einem abgelehnten Asylbewerber aus Benin in ein Gebüsch gezerrt und vergewaltigt worden sein. Obwohl der Tatverdächtige bereits einen Tag später festgenommen wurde und seitdem in Untersuchungshaft sitzt, machten Polizei und Staatsanwaltschaft den Fall zunächst nicht öffentlich. Erst fast 4 Wochen nach der Tat wurde die mutmaßliche Vergewaltigung durch Medienberichte bekannt. Auch nach dem Zweifachmord an einer Privatschule in Brandenburg ist derzeit nichts weiter zu hören. Der 19-jährige Tatverdächtige, der von den Behörden als ein deutscher Staatsbürger mit dem Namen Mika S. bezeichnet wird, schweigt in der Untersuchungshaft zu der Tat. 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
1: Also du wurdest da praktisch für deine Meinungsäußerungen bestraft, vom politisch-medialen Komplex, in dem Fall dann durch das ZDF. Und da hat man wahrscheinlich gedacht, es funktioniert, jemanden damit so weit einzuschüchtern, dass er sich dann nicht mehr traut. Aber dann kommt halt zwei Tage später die Antwort darauf. Und ich glaube, man hat bei dieser gesamten Sache selber unterschätzt, dass die Leute wahrscheinlich schon ein bisschen die Nase voll haben mittlerweile. Ja, und dann ging es mit so plumpen Methoden einher, Schlagwort geschwängert, ohne irgendeine inhaltliche Ebene, noch nicht mal der Versuch, die zu kratzen. Ich lasse mich gerne inhaltlich angreifen, ja, also gerne, aber es wird halt nicht versucht. Also nicht noch nicht mal vom Böhmermann an dieser Stelle. Man hat so lange recherchiert, geht so tief ins Privatleben. Man hätte ein paar mehr Videos schauen können und mehr inhaltlich vorgehen können. Das hätte propagandistisch, glaube ich, einen besseren Effekt für die gezeitigt. Jetzt war es einfach nur plump.
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1: Wenn man dem Chef der Bank für internationalen Zahlungsausgleich in Basel zuhört, dann über das digitale Geld spricht, dann sieht man ja, wo das hingeht. Der spricht dann nämlich explizit davon, dass man dann jede einzelne Transaktion nicht nur sieht, sondern dass man auch eingreifen kann. Eben, das ist das Geofencing zum Beispiel. Also wenn ich das dann als digitale Währung auf dem Wallet habe, auf dem Smartphone und bin dann außerhalb meines je nach dem Radius, für welche Krise auch immer der gerade bestimmt wird, könnte das Geld nicht mehr funktionieren. Oder man könnte sagen, bestimmte Magazine, die politisch nicht gewünscht sind, kommen einfach auf eine Blacklist und dann kann ich die natürlich auch zum Beispiel aussperren.

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1: Also wenn man das hört, dann weiß man natürlich auch eines, dass diese Art, die hier gerade beschrieben wird, einem Beamtenstatus letztendlich gleichkommt. Und man wehrt sich ja von Seiten der Öffentlich-Rechtlichen immer damit, dass man sagt, nein, nein, die Gebühren, die man zahlt, sind ja gemeinschaftliche Gebühren, wie nennt man das, Beiträge für einen investigativen, offenen und eben halt auch guten Journalismus. Und in Wirklichkeit sind es natürlich Steuern. Und spätestens, wenn man das sieht, dann erkennt man auch, dass die Mitarbeiter dort wie in einem steuerlich finanzierten System gehalten werden. Das ist also eine Beamtenposition gewissermaßen. Eine schöne Offenlegung der tatsächlichen Situation.
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0: 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AWO-Chef wirft Regierung Gefährdung des sozialen Friedens vor. Der AWO-Präsident Michael Groß kritisiert geplante Kürzungen bei Unterhaltsvorschuss, Kinderzuschlag und Wohngeld scharf und fordert stattdessen eine Vermögensteuer für hohe Vermögen. Er wirft der Regierung vor, Wohlfahrtsverbände nicht einzubeziehen und warnt, die Sparpolitik stärke die Unzufriedenheit und die AfD. Kritiker meinen, die sogenannten Wohlfahrtsverbände haben in der Corona-Zeit selbst die Bevölkerung unterdrückt. Und vor der AfD warnen sie nur, weil sie wissen, dass sie bei einer AfD-Regierung keine Gelder mehr für Gender- und Woke-Projekte erhalten. Insgesamt 39% und damit die Mehrheit der befragten Thüringer fordern den Rücktritt des amtierenden Thüringer Ministerpräsidenten Mario Vogt. Das hat eine aktuelle Umfrage des Meinungsforschungsinstituts INSA im Auftrag des BSW ergeben, die der Berliner Zeitung vorliegt. Lediglich 29% sprechen sich gegen Vogts Rücktritt aus. Für die Mehrheitsverhältnisse im Landtag von Sachsen-Anhalt wird entscheidend, welche Parteien den Sprung über die 5%-Hürde schaffen. Während es für die SPD gut aussieht, haben BSW und FDP nur noch geringe Chancen. Die Grünen stehen auf Messerschneide. Die AfD steht mit etwa 42% der Stimmen klar an der Spitze aller antretenden Parteien, hat damit aber nicht die absolute Mehrheit. Wir von Trigger FM empfehlen, wenn Sie in Sachsen-Anhalt wählen dürfen, gehen Sie unbedingt wählen. Es gab scheinbar noch nie eine so wichtige Landtagswahl, da sie viel mehr als nur die Landespolitik verändern kann. 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
1: Was ich am Kapitalismus gut finde, nur dass du das weißt, weil ich bin ja kein Marxist, außer bei den Marx-Brothers. So, obwohl Marx auch kluge Sachen gesagt hat. Aber gut, ist zum Beispiel, dass man sagt, okay, was ich am Kapitalismus schätze, ist, dass man Innovation belohnt. Ja, weil wenn jemand etwas besitzt, dann engagiert er sich mehr, als wenn es irgendjemandem gehört. Das ist einfach eine Eigenschaft des Menschen. Ja, dann engagiert er sich mehr und da ist er motiviert. Und das finde ich gut am Kapitalismus. Was ich schlecht finde, ist, dass die Großen, Reichen und Schönen, dass die den Markt machen. BlackRock macht den Markt.
2: Das ist ja kein Markt mehr.
1: Es ist kein Markt, sondern das sind Player, die den Markt machen.
3: Eine Kapitalismusverteidigung von der linken und äußeren Seite.
2: Also Paul, Entschuldigung, Kevin.
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1: Wenn es denn aber so kommt, also ich bin, glaube ich, grundsätzlich eurer Meinung, ich habe auch den Eindruck, Putin hat ein Interesse an einer Verhandlungslösung, so klang es durch, er müsste dann auf Zeit spielen, auf Trump warten sozusagen. Jens sagte schon, vorher versucht der Deep State da, versucht Fakten zu schaffen, auch Trump in eine Richtung zu drängeln, aus der er nicht zurückkommt, aber mal angenommen, es eskaliert doch weiter, wonach es gerade aussieht, Milena, du hast gerade gesagt, dann würden sie ja nicht Russland oder die USA beschießen, glaube ich auch nicht. Ich glaube aber den Stellvertreter halt, denn die Ukraine ist ein Stellvertreterkrieg, da sitzen die Amerikaner und schießen, lassen auf Russland schießen. Warum sollten die Russen nicht auf Deutschland zurückschießen? Da sitzt bei Bitburg, sitzt Rammstein, da hat Spangdahl.
2: Also, ja. Amerikanische Stützpunkte in Deutschland.
1: Richtig. Das würde ich beschießen, wenn ich Putin wäre.
2: Ja, aber Gott sei Dank bist du nicht Putin, Paul. Also ganz ehrlich, da bin ich eigentlich ganz froh.

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1: Und gleichzeitig hat man auch das Thema, dass die ganz großen Datencenter auf dieser Welt, Google, Amazon, wer auch immer, die müssen nochmal gewaltig viel Energie aufwenden, um die Abwärme dieser Server abzutransportieren. Es gibt inzwischen ganz, ganz wenige Datencenter auf dieser Erde, die auch eine Abwärmenutzung mit dabei haben. In Wien gibt es zum Beispiel ein innovatives Datencenter, die nutzen die Abwärme des Rechenzentrums, um die Warmwasseraufbereitung für das AKH, das ist das größte Wiener Krankenhaus, zu machen. Und das war nachher, könnte man das nicht auch zu Hause machen? Und dann hat sich das so bei mir die Reise ergeben, wie könnte ich denn mit Rechenleistung heizen? Und das war nachher sehr spannend, da gibt es einige Optionen und tatsächlich bin ich am Ende bei Bitcoin-Minern gelandet.
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Nach dem historischen Wahlsieg der AfD in Sachsen-Anhalt hat Elon Musk der Partei auf X gratuliert. Spitzenkandidat Ulrich Siegmund dankte dem bekennenden AfD-Fan für die Unterstützung und stellte dem Tech-Unternehmer eine starke und konstruktive Zusammenarbeit in Aussicht. Der Wahlsieg der AfD in Sachsen-Anhalt sorgt auch bei ausländischen Politikern für Beachtung. Aus mehreren europäischen Ländern erreichen die Partei Glückwünsche. US-Präsident Trump veröffentlichte sogar eine Hochrechnung der Landtagswahlen in Sachsen-Anhalt in sozialen Medien. Einziger Wermutstropfen, der Wahlverlierer, Ministerpräsident und CDU-Landesvorsitzende Sven Schulze, will trotz Druck aus der eigenen Partei nicht zurücktreten. Als Regierungschef könnte er sogar noch Monate im Amt bleiben. Die Landesverfassung sieht nämlich keine klaren Fristen für die Wahl des neuen Ministerpräsidenten vor. Griechenland und Spanien setzen bei der Verkehrsüberwachung immer mehr auf KI-gestützte Kameras. Diese Überwachung des Verkehrsraums, die immer weiter ausgebaut wird, betrifft auch deutsche Urlauber. Ordnungswidrigkeiten im Verkehr werden, sofern sie einschließlich der Verfahrenskosten 70 Euro oder mehr kosten, auch in Deutschland vollstreckt. Doch die KI macht auch Fehler. Wie die griechische Zeitung Tanea berichtet, gibt es etliche durch die KI verursachte Fehler. Ein Fahrer kratzte sich während der Fahrt mit der Hand am Ohr. Die KI machte daraus eine illegale Benutzung des Handys mit der Folge eines Bußgelds in Höhe von 350 Euro und eines 30-tägigen Fahrverbots. Kritiker meinen, genau diese Fehler sind beabsichtigt, da Fahrer, um sich zu schützen, dann sogar Überwachungskameras in ihren Autos akzeptieren. Die EU-Außenbeauftragte Kaja Kallas sagte kurzfristig die für heute geplante Gründung einer Expertengruppe zur Stärkung der europäischen Verteidigungspolitik ab. Deutschland und Italien hatten sich laut dpa dagegen positioniert. Die Arbeitsgruppe sollte Vorschläge zum Schließen von Lücken bei konventionellen militärischen Empfehlungen vorlegen. Die Initiative wird nicht weiter verfolgt. 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
1: Wenn wir nicht mehr Tatsachen benennen dürfen, also wenn ich heute sage, Ricarda Lang ist dick zum Beispiel, ja, dann bewege ich mich ja schon auf sehr, sehr dünnem Eis. Dann kann es eben sein, dass das BKA anfängt, gegen mich zu ermitteln. Wenn ich einen Mann in Frauenkleidern sehe und sage, das ist ein Mann, dann ist auch das, obwohl man ja jetzt sprachlich eigentlich nicht gegen irgendetwas auf die Sprache bezogen verstößt, ein Tatbestand, der dazu führt, dass wir Sprache mit immer größerer Verunsicherung benutzen. Und das ist durch diese Opferkategorisierung geschaffen worden, die quasi eine Art von Dschungel von Fettnäpfchen kreiert hat, in die wir jederzeit reintreten können und die immer drakonischere Konsequenzen nach sich ziehen. Und das ist die Gefahr.
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1: Es klingt jetzt immer so, als wären wir nur für Russland und gegen die Amerikaner. Nein. Die US-Amerikaner und der Westen sind für uns nur kalkulierbar, die kennen wir und wir wissen, mit welchen Methoden gearbeitet wird. Wir können Russland nur zitieren und können da relativ wenig zu sagen, weil uns die Mentalität zu fremd ist, um das zu beurteilen. Noch, vielleicht auch noch etwas. Was wir hier machen, machen wir nicht gerne, sondern wir müssen es deshalb machen aus unserer Sicht, weil es die anderen Massenmedien eben halt nicht tun. Wir wollen keine Angst verbreiten, im Gegenteil. Wir müssen einfach nur diese Dinge einmal beim Namen nennen, wie die offizielle Leseart das Ganze jetzt zurzeit vorgibt.
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1: Ich sehe jetzt diesen Prozess so, dass wir uns eben von innen heraus entwickeln und diese Revolution nicht so dieses aggressive hat, wie wir uns vielleicht eine Revolution vorstellen. Da können wir gleich nochmal konkreter reingehen, wie du dir diese vorstellst.
2: Sondern
1: es ist halt so eine Revolution, die eben von innen stattfindet und wo dann wir die Aufmerksamkeit auch der Regierung entziehen. Also ich höre hier sehr häufig noch so, dass wir über diese Regierung und über das Öffentlich-Rechtliche reden und so. Lass uns doch einfach diese Aufmerksamkeit entziehen, dann zerfällt die von ganz alleine. Und dann entsteht daneben schon etwas. Und wenn das dann zerfällt.
2: Von Frau Roman, das ist das Geld, über das er schon sprach.
1: Das Geld, genau. Und wenn das dann zerfällt, dann ist das auch nicht mehr so schlimm, weil es gibt dann ja schon etwas anderes, auf was dann halt die Leute zurückgreifen können. Das ist für mich die Revolution, die gerade stattfindet.
3: Ich

0: 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Die AfD hat in Sachsen-Anhalt Geschichte geschrieben und ihre Umfragewerte sogar noch übertroffen. Die Funktionäre der halbierten CDU geben sich trotzdem unnachgiebig. Laut Medienberichten hat das Bundespräsidium der Partei sich darauf verständigt, dem AfD-Spitzenkandidaten Ulrich Siegmund nicht zu gratulieren. Zur Begründung sei auf die Einstufung des Landesverbands durch den Verfassungsschutz als gesichert rechtsextrem angeführt worden. Die CDU wird niemals mehr eine Wahl gewinnen, sagte AfD-Chefin Alice Weidel am Wahlabend. Mit dem bisherigen Kurs habe sich die Union völlig festgefahren. Bundeskanzler Friedrich Merz hat in Sachsen-Anhalt laut Infratest DIMAP nur noch eine Zustimmungsquote von 9%. Nachdem die AfD einen historischen Wahlsieg in Sachsen-Anhalt eingefahren hat, werden in der Union deutliche Stimmen laut, wonach der Regierungsbildungsauftrag nun bei der AfD liegt. Sowohl der CDU-Bundestagsabgeordnete Sepp Müller als auch die Junge Union des Landes sehen die Partei in der Verantwortung, eine Regierung zu bilden und wollen selbst in die Opposition gehen. Zur absoluten Mehrheit fehlen der AfD zwar noch Sitze, aber scheinbar rechnet man mit Überläufern aus der CDU. Der frühere Bundesinnenminister Thomas de Maizière, CDU, hat die AfD nach ihrem historischen Wahlsieg in Sachsen-Anhalt als Partei der Hoffnung bezeichnet. Die CDU kann voraussichtlich nicht mal einen einzigen Wahlkreis gewinnen. Auch der abgewählte Ministerpräsident Sven Schulze liegt in seinem Magdeburger Wahlkreis hinter dem AfD-Kandidaten. Außer der AfD kann nur die SED-Nachfolgepartei Die Linke mit Direktmandaten rechnen. Laut einer aktuellen Auswertung des österreichischen Integrationsfonds sind die städtischen Pflichtschulen in Wien massiv von Migration und unzureichenden Deutschkenntnissen geprägt. Besonders auffällig ist, dass im letzten Schuljahr insgesamt 50,9% der Schulanfänger wegen fehlender Sprachkenntnisse als außerordentliche Schüler geführt wurden. Noch dramatischer stellt sich die Lage in der Vorschulstufe dar. Hier lag der Anteil der Kinder mit ungenügenden Deutschkenntnissen bei 82,1%. Die Daten zeigen zudem, dass fast jeder zweite Schüler zu Hause nicht Deutsch spricht. 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
1: Und ich glaube nach wie vor, dass in diesem ganzen Konzert von Trump und Musk immer noch eine große Arroganz gegenüber denen mitschwingt, die für ihre Löhne, für ihre Renten und ihren unmittelbaren Morgen und Übermorgen, die nicht ans Ende der Welt und ans Ende aller Zeiten denken, sondern wie sie die Rechnungen am Ende des Monats bezahlen können, dass diese Arroganz und diese Ignoranz überwunden werden muss. Also ich hoffe darauf, dass es hier ein breites Bündnis gibt zwischen denen, die jetzt noch furchtsam da sitzen, ihre Meinung viel furchtsamer als noch vor einem Dreivierteljahr sagen. Und ich kann nur hoffen, dass sie auf die Straße gehen, sich nicht nur mit Protesten und Ärger im Netz begnügen, sondern eben auch tatsächlich ihren Arsch auf die Straße bringen.

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1: Und das Witzige ist, dass es medial wird schon vorbereitet, dass Trump schuld sein wird am wirtschaftlichen Untergang Deutschlands. Ja. Die Welt schreibt, die Wahrscheinlichkeit ist groß, dass der neue US-Präsident hohe Zollmauern errichten wird, um die heimische Produktion abzuschirmen und ausländische Konkurrenz außen vor zu halten. Die hiesigen, also unsere Exporteure, trifft das besonders. Verzeichnet die Exportnation Deutschland doch einen hohen Handelsbilanzüberschuss mit den Vereinigten Staaten. So, Putin und Trump zerstören Deutschland. Ja. So einfach ist das. Und Robert Habeck will Kanzler werden. Ja. Hast du dieses völlig infantile Video gesehen?
2: Ja, habe ich.
1: Da hat er so ein Armbändchen an. Also Habeck ist wieder zurück auf X, wo er geflüchtet war, ja, um dort den Kampf gegen rechts aufzunehmen. Und dann macht er so ein kleines infantiles Video, wie er da sowas liest oder schreibt und pfeift da so ein bisschen Grönemeyer vor sich hin und hat dann so ein Taylor Swiftie-Armband an und da drauf steht Kanzlerschaft. Also wirklich, das wird immer schlechter.
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1: Chaos und Stagnation, so nennt die schon erwähnte NATO-Zürcher Zeitung das, was gerade passiert, und führt fort: das Ende der Bundesrepublik, wie wir sie kannten. Und das muss man für alle Nicht-NZZ-Leser sagen, das ist kein Blatt, was zum Aktionismus, zur emotionalen Bewertung und zur Übertreibung neigt, sondern das ist eigentlich etwas Knochentrockenes. Die NZZ erklärt uns, die Bundesrepublik ist am Ende. Und naja, Melina, ich bin für etwas zugespitztere Formulierungen bekannt. Ich würde dem mal zustimmen und sagen, was wir da gerade erleben, ist schon irre. Stichwort nur, was die Junge Freiheit schreibt: plötzliche Kehrtwende. Erst erklärt die Bundeswahlleiterin eine kurzfristige Neuwahl für unproblematisch. Einen Tag später warnt sie mit dramatischen Worten vor den Risiken. Bevor Marcel Luthe sicherlich eine Meinung hat zur Bundeswahlleiterin, die kennt er nämlich gut, in der Person dieser Frau und ihrem Vorgehen, mit dieser glücklosen Neuwahlfestsetzung, jetzt dann auf Februar, wird doch so einiges klar, oder?
2: Es ist ein schlechtes Laientheater. Wir hatten doch mal gute Schauspieler. Kurt Jürgens zum Beispiel, ja.
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0: 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Innerhalb weniger Stunden in der Nacht zum Montag haben Polizei und Feuerwehr zwei Einsätze an Umspannwerken in Berlin und Nordrhein-Westfalen beschäftigt. Ob es sich um gezielte Angriffe auf die Stromversorgung handelt, ist bislang unklar. Auslöser waren einerseits Auffälligkeiten auf dem Betriebsgelände einer RWE-Anlage in NRW. Bei der Überprüfung fanden die Einsatzkräfte ein Loch im Sicherheitszaun. In Berlin-Mitte wiederum gab es einen Brand. Die Flammen breiteten sich auf ein benachbartes Umspannwerk aus. Die Polizei sperrte das Gelände großräumig ab. Ermittler untersuchten anschließend den Brandort. Wie das Feuer ausbrach, ist bislang nicht bekannt. Die Anschuldigungen Deutschlands wegen der Drohne in Leipzig seien der Beginn eines echten Krieges. So hat der russische Außenminister die Erklärungen der Bundesregierung nun kommentiert. Außenminister Sergej Lavrov bezeichnete so ein Spiel als absolut inakzeptabel und fügte hinzu: Ich denke, das muss man nicht noch lange erklären. Sie wollen wieder Krieg. Das waren die mit Abstand deutlichsten Worte, die es aus Moskau bisher in Richtung Berlin gegeben hat, meinen Russland-Experten. Griechenland und Spanien setzen bei der Verkehrsüberwachung immer mehr auf KI-gestützte Kameras. Diese Überwachung des Verkehrsraums, die immer weiter ausgebaut wird, betrifft auch deutsche Urlauber. Ordnungswidrigkeiten im Verkehr werden, sofern sie einschließlich der Verfahrenskosten 70 Euro oder mehr kosten, auch in Deutschland vollstreckt. Doch die KI macht auch Fehler. Wie die griechische Zeitung Tanea berichtet, gibt es etliche durch die KI verursachte Fehler. Ein Fahrer kratzte sich während der Fahrt mit der Hand am Ohr. Die KI machte daraus eine illegale Benutzung des Handys mit der Folge eines Bußgelds in Höhe von 350 Euro und eines 30-tägigen Fahrverbots. Kritiker meinen, genau diese Fehler sind beabsichtigt, da Fahrer, um sich zu schützen, dann sogar Überwachungskameras in ihren Autos akzeptieren. 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
1: Ich frage mich natürlich, wissen die Denkfaulen überhaupt, dass sie denkfaul sind?
2: Nein, weil sie nicht darüber nachdenken. Sie
1: dann kommen die auch nicht raus, ne?
2: Naja, also es gibt ja immer wieder eine Einladung, doch nachzudenken. Ich meine, jeder Denkfaule könnte auch denken. Also es ist ja nicht so, dass sie nicht denken, aber sie denken eher eben, sie denken zu kurz, sie denken nicht, was ist wahr, sondern sie denken darüber nach, was soll ich jetzt sagen oder was soll ich jetzt meinen oder welche Meinung soll ich haben zum Ukraine-Konflikt, zum Israel-Konflikt, zu Corona, zur Inflation, zur Migration, nicht? Also was soll ich denken? Nicht, was ist wahr und was wäre das Richtige, sondern eben nur, also sie denken zu kurz und es ist zu, und sie machen es sich zu einfach und dadurch kommen sie eben nicht in die Tiefe der Wahrheit. Und das ist das Phänomen. Aber jeder Mensch wird durch die Wahrheit befreit, nicht? Das ist ja eines der schönsten Sätze aus der Bibel, die wir Psychiater immer wieder verwenden, nämlich die Wahrheit macht euch frei.
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1: Sind ja immer alle so verletzt. Also meine Show beginne ich momentan mit einem Beispiel. Ich sage heute in meiner Show zu Beginn, wenn sich irgendjemand hier verletzt fühlen sollte, weil ich wegen des Wortes Negerkuss oder Zigeunersoße, den möchte ich schöne Grüße ausrichten von siamesischen Zwillingen in Amerika. Das sind zwei Männer, die sind zusammengewachsen. Einer davon ist schwul und die haben nur einen Arsch. Das sind Probleme.
2: Und da sind wir beim, da sind wir beim wichtigen Thema, tatsächlich, also, um dem Ganzen eine tiefe Ernstness zu versetzen.
1: Ja, ich meine,
3: muss ich jetzt verarbeiten? Ich muss erst Katzenbabys, Hunde werden.
2: Da muss ich Helene Fischer singen, dann geht's weg.

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1: Und dann muss man sich überlegen, naja, gibt es eine Alternative? Weil so ein Crash, wie du ihn beschrieben hast, das kann natürlich katastrophal enden. Ja, das kann bis hin zu Krieg gehen, Elend. Also das will niemand. Und das kann aus der Kontrolle geraten. Wir wissen dann auch nicht, was auf der anderen Seite ist. Also ein Crash bedeutet nicht automatisch, dass es nachher besser wird. Deswegen ist tatsächlich, und deswegen wissen wir den Fahrplan relativ gut, alle Beteiligten, Banken, Politiker und ultimativ auch die Bevölkerung sehen sozusagen den Weg der Inflation, der weiteren langsamen Zerstörung der Währungen als den gangbarsten. Und deswegen wird der auch gewählt in der Vergangenheit und jetzt auch in der Gegenwart.
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0: 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In der Berliner Sonnenallee ist in der Nacht zum Montag ein Mann erschossen worden. Polizisten und ein Notarzt versuchten noch, den Schwerverletzten wiederzubeleben. Er starb jedoch am Tatort. Die mutmaßlichen Täter konnten fliehen. Die Mordkommission ermittelt im Auftrag der Berliner Staatsanwaltschaft wegen des Verdachts auf ein Tötungsdelikt. Weitere Einzelheiten zu dem Opfer und den Hintergründen der Tat waren zunächst nicht bekannt. Laut einer aktuellen Auswertung des österreichischen Integrationsfonds sind die städtischen Pflichtschulen in Wien massiv von Migration und unzureichenden Deutschkenntnissen geprägt. Besonders auffällig ist, dass im letzten Schuljahr insgesamt 50,9% der Schulanfänger wegen fehlender Sprachkenntnisse als außerordentliche Schüler geführt wurden. Noch dramatischer stellt sich die Lage in der Vorschulstufe dar. Hier lag der Anteil der Kinder mit ungenügenden Deutschkenntnissen bei 82,1%. Die Daten zeigen zudem, dass fast jeder zweite Schüler zu Hause nicht Deutsch spricht. Nach dem historischen Wahlsieg der AfD in Sachsen-Anhalt hat Elon Musk der Partei auf X gratuliert. Spitzenkandidat Ulrich Siegmund dankte dem bekennenden AfD-Fan für die Unterstützung und stellte dem Tech-Unternehmer eine starke und konstruktive Zusammenarbeit in Aussicht. Der Wahlsieg der AfD in Sachsen-Anhalt sorgt auch bei ausländischen Politikern für Beachtung. Aus mehreren europäischen Ländern erreichen die Partei Glückwünsche. US-Präsident Trump veröffentlichte sogar eine Hochrechnung der Landtagswahlen in Sachsen-Anhalt in sozialen Medien. Einziger Wermutstropfen, der Wahlverlierer, Ministerpräsident und CDU-Landesvorsitzende Sven Schulze, will trotz Druck aus der eigenen Partei nicht zurücktreten. Als Regierungschef könnte er sogar noch Monate im Amt bleiben. Die Landesverfassung sieht nämlich keine klaren Fristen für die Wahl des neuen Ministerpräsidenten vor. 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
1: Und da würde ich mir wünschen, und ich habe ja Orient und Ochse in mir, dass wir mal hingucken und feststellen, auf der ganzen Welt, in Deutschland ganz genauso, sind die Menschen eigentlich gastfreundlich, ist einfach so, und sie haben alle Probleme mit ihren Regierungen. Und ich glaube, wir kommen nur aus der Nummer raus, indem wir feststellen, jede Art von Staat oder jede Art von Demokratie, wie du es immer auch nennen willst, ist zu wichtig, um sie einem Berufspolitikern zu überlassen. Das würde ich mir wünschen, dass wir in diesen Bereich gehen und sagen, so, wir hatten hier die Aufklärung, wir hatten das alles, was ist aus diesem Land geworden, dass es nur noch zwei Meinungen gibt, die der Regierung und eine falsche. Das kotzt mich ehrlich gesagt an, das hat mit Westen nichts zu tun.
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1: Das Stichwort berechenbarer Mensch ist ja auch schon gefallen. Das heißt, diese Daten, die wurden ja über Jahre und Jahrzehnte nun gesammelt durch Social Media, durch andere Applikationen. Das heißt im Klartext, diese Maschinenintelligenz, die das auswertet, kann auf Grundlage der in der Vergangenheit erhobenen Daten und der in der Gegenwart erhobenen Daten antizipieren, was wir Menschen in der Zukunft machen werden und entsprechend uns auch in gewisse Richtungen hinnatschen, so wie das halt die Besitzer der jeweiligen Daten haben möchten, ob das jetzt Big-Tech-Firmen oder Behörden sind.

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1: Ich hatte 5-mal diese ganze Nazi-Zeit und alles, wie das passiert ist, ne? Und 5-mal Fassungslosigkeit. Und ich habe ich musste nach Hause gehen zu meinen Eltern, die haben damit nichts zu tun, weil die waren zu jung, aber zu meinen Großeltern und musste fragen, wie konnte das passieren? Und meine Großeltern fanden, das war sehr unangenehm, das Gespräch für die, aber sie waren sehr ehrlich. Mein Opa hat gesagt, ich bin Flieger, ich wollte nur eins fliegen. Und als die Nazis kamen, war so viel Geld da, wir konnten fliegen, das war richtig geil. Und ich habe einer der ersten Menschen, die Raketenflugzeuge geflogen sind, Mi-163, Mi-262 und so. Und ich hatte hier selber mit ihm gebastelt an die Flugzeuge. Das habe ich verstanden irgendwie, auch wenn es nicht toll ist. Meine Oma hat erzählt, dass hier Frau Rosenberg oder so von nebenan, die war plötzlich weg. Aber so angenehm war die Frau auch von Haus aus sowieso nicht. Und deswegen hat man sich auch gar nicht gefragt, was mit der ist. Man hat da zwar sich was erzählt, aber ich habe das immer im Kopf gehabt, dass es da irgendwas passiert ist. Als hier in Hamburg die Polizisten die Kinder im Park gejagt haben, weil sie keine Masken aufgehabt haben, habe ich gedacht, so wird das.
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0: 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Die Anschuldigungen Deutschlands wegen der Drohne in Leipzig seien der Beginn eines echten Krieges. So hat der russische Außenminister die Erklärungen der Bundesregierung nun kommentiert. Außenminister Sergej Lavrov bezeichnete so ein Spiel als absolut inakzeptabel und fügte hinzu: Ich denke, das muss man nicht noch lange erklären. Sie wollen wieder Krieg. Das waren die mit Abstand deutlichsten Worte, die es aus Moskau bisher in Richtung Berlin gegeben hat, meinen Russland-Experten. Griechenland und Spanien setzen bei der Verkehrsüberwachung immer mehr auf KI-gestützte Kameras. Diese Überwachung des Verkehrsraums, die immer weiter ausgebaut wird, betrifft auch deutsche Urlauber. Ordnungswidrigkeiten im Verkehr werden, sofern sie einschließlich der Verfahrenskosten 70 Euro oder mehr kosten, auch in Deutschland vollstreckt. Doch die KI macht auch Fehler. Wie die griechische Zeitung Tanea berichtet, gibt es etliche durch die KI verursachte Fehler. Ein Fahrer kratzte sich während der Fahrt mit der Hand am Ohr. Die KI machte daraus eine illegale Benutzung des Handys mit der Folge eines Bußgelds in Höhe von 350 Euro und eines 30-tägigen Fahrverbots. Kritiker meinen, genau diese Fehler sind beabsichtigt, da Fahrer, um sich zu schützen, dann sogar Überwachungskameras in ihren Autos akzeptieren. Nachdem die AfD einen historischen Wahlsieg in Sachsen-Anhalt eingefahren hat, werden in der Union deutliche Stimmen laut, wonach der Regierungsbildungsauftrag nun bei der AfD liegt. Sowohl der CDU-Bundestagsabgeordnete Sepp Müller als auch die Junge Union des Landes sehen die Partei in der Verantwortung, eine Regierung zu bilden und wollen selbst in die Opposition gehen. Zur absoluten Mehrheit fehlen der AfD zwar noch Sitze, aber scheinbar rechnet man mit Überläufern aus der CDU. Der frühere Bundesinnenminister Thomas de Maizière, CDU, hat die AfD nach ihrem historischen Wahlsieg in Sachsen-Anhalt als Partei der Hoffnung bezeichnet. Die CDU kann voraussichtlich nicht mal einen einzigen Wahlkreis gewinnen. Auch der abgewählte Ministerpräsident Sven Schulze liegt in seinem Magdeburger Wahlkreis hinter dem AfD-Kandidaten. Außer der AfD kann nur die SED-Nachfolgepartei Die Linke mit Direktmandaten rechnen. 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
1: Die Menschen sind darauf angewiesen, über große Massenmedien sich ein Bild der Welt zu machen, weil die Welt viel zu komplex ist. Das ist also eine sehr, sehr wichtige Aufgabe. Und aus diesem Grund, übrigens genau Vorschlag bei der Justiz, Die Justiz in Deutschland ist total weisungsbefugt. Das heißt, da sitzen nur Leute, die von der Politik ausgewählt werden. Wir sind bei der direkten Demokratie. Ja. Der Bürger sollte bestimmen, wer Richter wird. Und zwar, weil er zu der und der Person Vertrauen hat. Wir brauchen ein ständiges Check and Balance durch Menschen mit gesundem Hausverstand. Da dürfen auch Juristen dabei sein. Ich würde also nicht gleich alles über Bord werfen. Richtig. Weil die uns das erzählen, wollen möglich, dass dann jemand anders kommt. Das ist meistens Privatwirtschaft.
2: Und
1: das
2: meistens amerikanische Konzerne.
1: Ich will es nur sagen. Also ja. Ich finde, es darf ja auch spleenige Typen geben, wie ein Elon Musk. Und Leute sagen, ja, da ist im Moment so, dass du auf dem Ex mehr sagen kannst als bei den anderen. Aber wenn es alle anderen nicht mehr gäbe, glaube ich, dass man zu Elon Musk gehen würde und sagen, so, das ändern wir jetzt. Und dann bist du am Arsch.
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1: Wir haben angefragt in einem Freedom of Information Act, den übrigens jeder in USA einreichen kann. Das ist keine Sache für amerikanische Staatsbürger. Die Unterlagen zum Herrhausen, also die CIA-Abhören von Herrhausen, ob man da rankommen kann. Und die Unterlagen aus dem State Department, weil er ja über der Überwachung stand. Und das, was dabei rauskam, war, dass die Unterlagen, die nach 30 Jahren eigentlich freigegeben werden müssten, sind nicht freigegeben. Man bekommt keine Auskunft dazu. Und sie sind für weitere 30 Jahre als geheim erklärt worden. Was bestimmt damit zu tun hat, dass die Unterlagen so langweilig sind, dass man uns davor schützen will, dass wir beim Lesen einschlafen und irgendwie Schlafapnoe oder irgendwo darunter leiden.

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1: In der Tat, im November wurde vom Paul-Ehrlich-Institut eine Excel-Tabelle freigegeben auf deren Homepage. Nun, und diese Tabelle hatte schon in sich. Es werden dort sehr, sehr viele Verdachtsfälle geschildert, und zwar insgesamt 975.000 Einträge, also fast 1 Million.
2: Wahnsinn.
1: Und wenn man dann in dieser Liste liest, dann überfällt einen, ganz ehrlich, der blanke Horror. Denn es geht hier um Menschen mit schlimmen Schicksalen, Myokarditis, Thrombosen, Aneurysma und Todesfälle in zeitlicher Nähe zu den experimentellen Impfungen. Und wie groß die Bedeutung dieser Liste ist, das kann man sich einfach verdeutlichen, wäre die Liste bereits Anfang 2022 mit den damals bereits vorhandenen Einträgen veröffentlicht worden, dann hätte es die Hetze gegen Ungeimpfte überhaupt nicht gegeben.
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0: 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Laut einer aktuellen Auswertung des österreichischen Integrationsfonds sind die städtischen Pflichtschulen in Wien massiv von Migration und unzureichenden Deutschkenntnissen geprägt. Besonders auffällig ist, dass im letzten Schuljahr insgesamt 50,9% der Schulanfänger wegen fehlender Sprachkenntnisse als außerordentliche Schüler geführt wurden. Noch dramatischer stellt sich die Lage in der Vorschulstufe dar. Hier lag der Anteil der Kinder mit ungenügenden Deutschkenntnissen bei 82,1%. Die Daten zeigen zudem, dass fast jeder zweite Schüler zu Hause nicht Deutsch spricht. Innerhalb weniger Stunden in der Nacht zum Montag haben Polizei und Feuerwehr zwei Einsätze an Umspannwerken in Berlin und Nordrhein-Westfalen beschäftigt. Ob es sich um gezielte Angriffe auf die Stromversorgung handelt, ist bislang unklar. Auslöser waren einerseits Auffälligkeiten auf dem Betriebsgelände einer RWE-Anlage in NRW. Bei der Überprüfung fanden die Einsatzkräfte ein Loch im Sicherheitszaun. In Berlin-Mitte wiederum gab es einen Brand. Die Flammen breiteten sich auf ein benachbartes Umspannwerk aus. Die Polizei sperrte das Gelände großräumig ab. Ermittler untersuchten anschließend den Brandort. Wie das Feuer ausbrach, ist bislang nicht bekannt. Die Tagesschau hat am Sonntag einen Warnhinweis zur Landtagswahl in Sachsen-Anhalt veröffentlicht und der AfD dabei ein niedrigeres Wahlergebnis in Aussicht gestellt. Im Live-Ticker zur sachsen-anhaltischen Landtagswahl relativierte der öffentlich-rechtliche Nachrichtensender die Aussagekraft von Vorwahlumfragen und suggerierte vor dem Hintergrund der Landtagswahl 2021 ein schwächeres AfD-Ergebnis. Tatsächlich hinkt der von der Tagesschau gezogene Vergleich zwischen der aktuellen und der zurückliegenden Landtagswahl jedoch gewaltig. Denn dieses Mal attestierte nicht nur ein Umfrageinstitut der AfD einen deutlichen Vorsprung vor der Union, sondern bei allen demoskopischen Instituten lag die AfD in Umfragen bei rund 40 und die CDU bei etwa 20% der Stimmen. Die Warnung der ARD war also völlig unbegründet und zeigt wieder einmal die tendenziöse Berichterstattung der Zwangsgebührensender. 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
1: In der Presse stand gestern, hier sind KünstlerInnen, hier sind keine KünstlerInnen, hier sind nur Künstlerinnen und Künstler. Wir haben auch nur zwei Toiletten. Und die Presse hat begeisterte Abende, die haben jeden Abend getobt, haben wirklich konstant dagegen geschrieben, wo ich gedacht habe, auf welchem Planeten leben die? Und dann kommt einer vom Stern und sagt, also ich finde ja, gerade du als bisexueller Mann machst da Witze über Schwule, also ich hätte mir da mehr gewünscht, worauf ich dann gesagt habe, ich bin nicht dein Opfer. Und ich verstehe, man fragt sich wirklich, in welcher Bubble leben die? Nach jeder Show kommen Menschen zu mir und sagen, oh, das war tat so gut, mal wieder frei rauszulachen. Ich meine, wir wissen, in diesem Land, der einzige Zug, der in diesem Land wirklich pünktlich ist und funktioniert, ist der Rosenmontagszug. Und der kommt nur einmal im Jahr.
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1: Es war Biermann. Was war Galileo Galilei in seiner Zeit? Ein Querdenker.
2: Oder?
3: Also, das war ein Propagandawort übrigens, ne? Querdenker.
1: Die Welt hat sich verändert und verbessert durch Querdenker.
3: Ja.
1: Oder Besserdenker.
3: Mhm. Ja, eigentlich war es absolut
1: also das positiv. Das ist das Schlimme für mich. Also ich habe das Gefühl, oder ich habe nicht nur das Gefühl, dass wir so von Dilettanten und Laien regiert werden, dass ich wirklich Angst bekomme. Mhm. Und das geht in Dimensionen, also was hast du im Keller, was hast du in der Unterhose, womit wäschst du deine Achseln, wie lange wäschst du da und isst du auch noch Fleisch?
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1: Das ist irre, was da manchmal passiert. Ich habe das Gefühl, die Bevölkerung sollte von einer Erschreckung, Krisen, Katastrophen, Dingsbums, ich weiß nicht was, in die nächste gestürzt werden, damit ja keiner nachdenkt. Und alles, was dahinter liegt und was immer wieder mit noch größeren Katastrophen und Krisen überdeckt werden muss, ist eigentlich die Tatsache, dass unser Geldsystem im Eimer ist und dass wir pleite sind. Und dass uns gerade die BRICS-Staaten und die jetzt neu dazukommen werden, am 1.1. zeigen, was eine Hake ist, wenn du dein Geld druckst. Das ist ja nur ein Schuldschein vom Staat, der ist ja nichts wert. So, und das wird jetzt gerade klar. Wir haben dann 80% aller Öl- und Gasreserven. Es wird sehr spannend nächstes Jahr.

0: 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Nach dem historischen Wahlsieg der AfD in Sachsen-Anhalt hat Elon Musk der Partei auf X gratuliert. Spitzenkandidat Ulrich Siegmund dankte dem bekennenden AfD-Fan für die Unterstützung und stellte dem Tech-Unternehmer eine starke und konstruktive Zusammenarbeit in Aussicht. Der Wahlsieg der AfD in Sachsen-Anhalt sorgt auch bei ausländischen Politikern für Beachtung. Aus mehreren europäischen Ländern erreichen die Partei Glückwünsche. US-Präsident Trump veröffentlichte sogar eine Hochrechnung der Landtagswahlen in Sachsen-Anhalt in sozialen Medien. Einziger Wermutstropfen, der Wahlverlierer, Ministerpräsident und CDU-Landesvorsitzende Sven Schulze, will trotz Druck aus der eigenen Partei nicht zurücktreten. Als Regierungschef könnte er sogar noch Monate im Amt bleiben. Die Landesverfassung sieht nämlich keine klaren Fristen für die Wahl des neuen Ministerpräsidenten vor. Griechenland und Spanien setzen bei der Verkehrsüberwachung immer mehr auf KI-gestützte Kameras. Diese Überwachung des Verkehrsraums, die immer weiter ausgebaut wird, betrifft auch deutsche Urlauber. Ordnungswidrigkeiten im Verkehr werden, sofern sie einschließlich der Verfahrenskosten 70 Euro oder mehr kosten, auch in Deutschland vollstreckt. Doch die KI macht auch Fehler. Wie die griechische Zeitung Tanea berichtet, gibt es etliche durch die KI verursachte Fehler. Ein Fahrer kratzte sich während der Fahrt mit der Hand am Ohr. Die KI machte daraus eine illegale Benutzung des Handys mit der Folge eines Bußgelds in Höhe von 350 Euro und eines 30-tägigen Fahrverbots. Kritiker meinen, genau diese Fehler sind beabsichtigt, da Fahrer, um sich zu schützen, dann sogar Überwachungskameras in ihren Autos akzeptieren. Die EU-Außenbeauftragte Kaja Kallas sagte kurzfristig die für heute geplante Gründung einer Expertengruppe zur Stärkung der europäischen Verteidigungspolitik ab. Deutschland und Italien hatten sich laut dpa dagegen positioniert. Die Arbeitsgruppe sollte Vorschläge zum Schließen von Lücken bei konventionellen militärischen Empfehlungen vorlegen. Die Initiative wird nicht weiter verfolgt. 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
1: Noch vor wenigen Jahren, da war Deutschland, da hatten wir Grundwerte. Man kannte uns in der Welt für Disziplin, Pünktlichkeit, Ordnung, Sauberkeit. All diese Dinge erodieren in einer so großen Geschwindigkeit, dass es einfach nur noch atemberaubend ist. Und deswegen mache ich meinen Mund auf und deswegen lege ich meinen Finger in die Wunde immer wieder und wieder und wieder.
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1: Wir leben in einem sogenannten Gesundheitssystem. Allein das ist ja schon Framing. Das Wort Gesundheitssystem. Ja? Eine Medizin, die chronische Krankheiten und Ausbrüche von Autoimmunerkrankungen, Krebserkrankungen oder irgendwelchen anderen chronischen Erkrankungen nicht als Warnsignale der Existenz interpretiert und sich die Frage stellt, zurücklehnt und sich die Frage stellt, warum hat diese Person hier und jetzt in dieser Lebensform diese Krankheit entwickelt und dieses Symptom entwickelt und warum kommt dieses Symptom eigentlich immer wieder? Und das macht die Medizin nicht. Die Medizin macht das Symptom weg, es fixt. Es wird dauernd der Mensch wieder möglichst funktionsfähig gemacht, frage ich mich, für was? Also das ist für mich nicht eine Medizin, die kausal orientiert ist und sich wirklich mal den großen Rahmen vornimmt. Wer ist dieser Mensch eigentlich, der da vor mir sitzt und diese Krankheit entwickelt hat? Sondern es wird sehr, sehr schnell alles weggemacht, was da offensichtlich nicht passend ist.
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1: Elon Musk, bei allem, was er geleistet hat, ist ein Mann, der ein Sozialkreditsystem einführen möchte. Das hat er auch ganz öffentlich, ganz offiziell auf seiner Plattform angekündigt. Er hat es so formuliert, dass es, ich glaube, um positive Nachrichten geht, die in Zukunft in den Texten zu stehen haben. Und die negativen, auch die negativen Worte, die führen dazu, dass die Reichweite begrenzt werde, weil es gäbe schließlich Freedom of Speech, aber nicht Freedom of Reach, zwinker, zwinker, ihr versteht. Die Reichweite, die mag man wohl herabsetzen auf Twitter, dass es trotzdem noch Redefreiheit ist, hört halt nur keiner mehr. Ja, das nennt sich dann Canceln und kommt aufs Gleiche raus. Und das ist auch nichts Überraschendes, denn ich bin da ganz bei meinem geschätzten Kollegen Hermann, dem Banker, und er sagt, Elon Musk ist ein solcher Autist, der lügt nicht.
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0: 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In der Berliner Sonnenallee ist in der Nacht zum Montag ein Mann erschossen worden. Polizisten und ein Notarzt versuchten noch, den Schwerverletzten wiederzubeleben. Er starb jedoch am Tatort. Die mutmaßlichen Täter konnten fliehen. Die Mordkommission ermittelt im Auftrag der Berliner Staatsanwaltschaft wegen des Verdachts auf ein Tötungsdelikt. Weitere Einzelheiten zu dem Opfer und den Hintergründen der Tat waren zunächst nicht bekannt. Nachdem die AfD einen historischen Wahlsieg in Sachsen-Anhalt eingefahren hat, werden in der Union deutliche Stimmen laut, wonach der Regierungsbildungsauftrag nun bei der AfD liegt. Sowohl der CDU-Bundestagsabgeordnete Sepp Müller als auch die Junge Union des Landes sehen die Partei in der Verantwortung, eine Regierung zu bilden und wollen selbst in die Opposition gehen. Zur absoluten Mehrheit fehlen der AfD zwar noch Sitze, aber scheinbar rechnet man mit Überläufern aus der CDU. Der frühere Bundesinnenminister Thomas de Maizière, CDU, hat die AfD nach ihrem historischen Wahlsieg in Sachsen-Anhalt als Partei der Hoffnung bezeichnet. Die CDU kann voraussichtlich nicht mal einen einzigen Wahlkreis gewinnen. Auch der abgewählte Ministerpräsident Sven Schulze liegt in seinem Magdeburger Wahlkreis hinter dem AfD-Kandidaten. Außer der AfD kann nur die SED-Nachfolgepartei Die Linke mit Direktmandaten rechnen. Die Anschuldigungen Deutschlands wegen der Drohne in Leipzig seien der Beginn eines echten Krieges. So hat der russische Außenminister die Erklärungen der Bundesregierung nun kommentiert. Außenminister Sergej Lavrov bezeichnete so ein Spiel als absolut inakzeptabel und fügte hinzu: Ich denke, das muss man nicht noch lange erklären. Sie wollen wieder Krieg. Das waren die mit Abstand deutlichsten Worte, die es aus Moskau bisher in Richtung Berlin gegeben hat, meinen Russland-Experten. 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
1: Auch da im Rahmen der Corona-Operation, wie viele kritische Ärzte verfolgt worden sind, wirklich wie in Zeiten, könnte ich mir eigentlich kaum schlimmer vorstellen, des Nationalsozialismus. Gut, da hätte man sie vielleicht gleich liquidiert. Hier macht man das anders. Hier, das ist diese softe Form der Liquidation, denen einfach die Existenz zu ruinieren oder sie ins Exil zu treiben. Ganz viele, gerade Mediziner, die dieses Narrativ der Regierung angegriffen haben, sind massiv unter Druck und sind immer noch unter Druck, wenn sie falsche Maskenatteste, in Anführungszeichen falsche, ausgestellt haben und so weiter.

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1: Das werde ich nie vergessen. Da hat Udo mir sozusagen, ne, so zum Thema sexistisches Gebären Frauen auf der Bühne, hat er mir das hochgemacht und dann auf meinem Bauch hat er irgendwie was raufgemalt. Vor 80.000 Leuten bei Rock gegen Rechts. Ja, und es war toll damals. Das war Highlife in Tüten, Jens. Also ich habe Geld verdient ohne Ende. Wir waren in der ganzen Welt unterwegs. Irgendwie Deutschland, Udo Lindenberg, Roter Teppich, Echo-Verleihung, also Ritz-Carlton, 3 Nächte ineinander. Es war auch geil. Es war geil. Und dann kam halt März 2020 und ich habe intuitiv gesagt, Leute, was ist denn das für ein Schwachsinn, wie sie jetzt alle raus, wieso alle nicht mehr raus, alle eingesperrt. Und dann ging das halt los. Dann ging halt irgendwie, ging die Spaltung los und die Hasskommentare. Und ich habe mich halt so schnell, ich konnte gar nicht so schnell gucken, ins Aus manövriert und war halt Verschwörungstheoretikerin, Schwurblerin. Ich war rechts irgendwie, also abgedreht. Und das hat sich ja so manifestiert, weil ich dann irgendwie auch natürlich gesagt habe, okay, alles klar, ich halte meinen Mund nicht, ich mache das einfach weiter.
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1: Aber hier sehen wir eindeutig, dass die großen Investoren eben sagen, na ja, ob du das schaffst, Donald, du hast eben im nächsten Jahr 7 Trillionen US-Dollar zu finanzieren. Wer soll die kaufen? Weil die größten Käufer, sprich die Chinesen und sprich die Japaner, die haben in der Vergangenheit massig in die US-Treasuries investiert, nämlich wenn sie Überschüsse hatten, früher auch die Russen, aus dem Ölhandel, der wurde in Dollar erledigt. Und das heißt, dass die Russen eben überschüssige Dollars hatten durch ihren Ölverkauf und den haben sie in die US-Treasuries angelegt und haben so geholfen, das Defizit in Amerika zu finanzieren. Die Russen sind weg. Man hat den Russen auch im Euroraum klar gezeigt, dass man ihre Assets eingefroren hat. Und das ist natürlich wie ein Schockeffekt durch die Welt. Das heißt, auch die Chinesen aus politischen Gründen wie auch aus Sicherheitsgründen sagen, naja, wenn ihr den Russen die US-Dollar einfriert und das Vermögen, dann kann das bei uns auch passieren.
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0: 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Die Tagesschau hat am Sonntag einen Warnhinweis zur Landtagswahl in Sachsen-Anhalt veröffentlicht und der AfD dabei ein niedrigeres Wahlergebnis in Aussicht gestellt. Im Live-Ticker zur sachsen-anhaltischen Landtagswahl relativierte der öffentlich-rechtliche Nachrichtensender die Aussagekraft von Vorwahlumfragen und suggerierte vor dem Hintergrund der Landtagswahl 2021 ein schwächeres AfD-Ergebnis. Tatsächlich hinkt der von der Tagesschau gezogene Vergleich zwischen der aktuellen und der zurückliegenden Landtagswahl jedoch gewaltig. Denn dieses Mal attestierte nicht nur ein Umfrageinstitut der AfD einen deutlichen Vorsprung vor der Union, sondern bei allen demoskopischen Instituten lag die AfD in Umfragen bei rund 40 und die CDU bei etwa 20% der Stimmen. Die Warnung der ARD war also völlig unbegründet und zeigt wieder einmal die tendenziöse Berichterstattung der Zwangsgebührensender. Griechenland und Spanien setzen bei der Verkehrsüberwachung immer mehr auf KI-gestützte Kameras. Diese Überwachung des Verkehrsraums, die immer weiter ausgebaut wird, betrifft auch deutsche Urlauber. Ordnungswidrigkeiten im Verkehr werden, sofern sie einschließlich der Verfahrenskosten 70 Euro oder mehr kosten, auch in Deutschland vollstreckt. Doch die KI macht auch Fehler. Wie die griechische Zeitung Tanea berichtet, gibt es etliche durch die KI verursachte Fehler. Ein Fahrer kratzte sich während der Fahrt mit der Hand am Ohr. Die KI machte daraus eine illegale Benutzung des Handys mit der Folge eines Bußgelds in Höhe von 350 Euro und eines 30-tägigen Fahrverbots. Kritiker meinen, genau diese Fehler sind beabsichtigt, da Fahrer, um sich zu schützen, dann sogar Überwachungskameras in ihren Autos akzeptieren. Innerhalb weniger Stunden in der Nacht zum Montag haben Polizei und Feuerwehr zwei Einsätze an Umspannwerken in Berlin und Nordrhein-Westfalen beschäftigt. Ob es sich um gezielte Angriffe auf die Stromversorgung handelt, ist bislang unklar. Auslöser waren einerseits Auffälligkeiten auf dem Betriebsgelände einer RWE-Anlage in NRW. Bei der Überprüfung fanden die Einsatzkräfte ein Loch im Sicherheitszaun. In Berlin-Mitte wiederum gab es einen Brand. Die Flammen breiteten sich auf ein benachbartes Umspannwerk aus. Die Polizei sperrte das Gelände großräumig ab. Ermittler untersuchten anschließend den Brandort. Wie das Feuer ausbrach, ist bislang nicht bekannt. 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
1: Also, ich will mal ganz kurz hier reinlesen, wie das Ganze sich anfühlt, was die Herrschaften da gedealt haben. Es war der damalige RKI-Präsident Lothar Wieler, der in einer E-Mail Lauterbach informierte über die geplante Herabstufung der Risikobewertung seiner Behörde, begründet durch die geringere Schwere der Omikron-Variante im Vergleich zur Delta-Variante. Lauterbach antwortete jedoch am selben Tag, eine Herabstufung sei problematisch und könnte vor dem bevorstehenden Treffen der Ministerpräsidenten das falsche Signal senden. Und die E-Mail-Korrespondenz zwischen Lauterbach und Wieler, die zeigt, dass der Gesundheitsminister weitere Male intervenierte, immer dann, wenn Wieler sagte und erneut vorschlug, zum Beispiel am 15. Februar, eine neue Risikobewertung zu veröffentlichen.

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1: Dass Menschen mehr und mehr Sehnsucht haben nach etwas Höherem, aber dieses Höhere nicht finden können. Es gibt so etwas wie ein religiöses Lostsein oder ein religiöses spirituelles Verlorensein. Und weil eben die traditionellen Kirchen ordentlich abgebaut haben, auch in Glaubwürdigkeit und deswegen für viele Menschen halt nicht mehr zufriedenstellende Antworten finden.
2: Ja, selbst die Kirchen sind nicht mehr in ihrem Glauben verhaftet oft, sondern stürzen sich auch auf die neuen Ideologien. Aber sie glauben, dass diese Ideologien, ob es diese Gender-Ideologie ist oder ob es die grüne Klima-Ideologie ist, können Religiosität nach altem Muster nicht ersetzen.
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1: Und hier, was mich eben wundert, was auch so ein bisschen in der Verschwörungstheorie eben verankert ist, ist, wir haben am Freitag über 20 bis 25 Milliarden gesprochen. Wir haben am Sonntag, als es immer noch gebrannt hat und klar war, das kann nicht gestoppt werden, auf 150 bis 170 Milliarden. Und letztlich am Mittwoch, glaube ich, kam so die Summe 250 bis 270 Milliarden Dollar Schaden. Und dann gibt's noch einen Californian Fair Plan, der im Grunde genommen Häuser bis 3 Millionen versichert. Und dieser Californian Fair Plan, der bis Häuser bis 3 Millionen versichert, die haben in einem Interview, was ich gesehen habe, gesagt, naja, wir haben uns im Grunde genommen immer wieder in den Worst-Case-Szenarien darauf vorbereitet, was ist, wenn so ein, zwei Straßenzüge abbrennen. Wir haben nie über ganze Stadtteile gesprochen. Das heißt, die haben 700 Millionen Dollar in der Kasse. Und da siehst du, wie diese Leute, die hier auf die Versicherung zählen, werden alle massiv enttäuscht werden.
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Die AfD hat in Sachsen-Anhalt Geschichte geschrieben und ihre Umfragewerte sogar noch übertroffen. Die Funktionäre der halbierten CDU geben sich trotzdem unnachgiebig. Laut Medienberichten hat das Bundespräsidium der Partei sich darauf verständigt, dem AfD-Spitzenkandidaten Ulrich Siegmund nicht zu gratulieren. Zur Begründung sei auf die Einstufung des Landesverbands durch den Verfassungsschutz als gesichert rechtsextrem angeführt worden. Die CDU wird niemals mehr eine Wahl gewinnen, sagte AfD-Chefin Alice Weidel am Wahlabend. Mit dem bisherigen Kurs habe sich die Union völlig festgefahren. Bundeskanzler Friedrich Merz hat in Sachsen-Anhalt laut Infratest DIMAP nur noch eine Zustimmungsquote von 9%. Laut einer aktuellen Auswertung des österreichischen Integrationsfonds sind die städtischen Pflichtschulen in Wien massiv von Migration und unzureichenden Deutschkenntnissen geprägt. Besonders auffällig ist, dass im letzten Schuljahr insgesamt 50,9% der Schulanfänger wegen fehlender Sprachkenntnisse als außerordentliche Schüler geführt wurden. Noch dramatischer stellt sich die Lage in der Vorschulstufe dar. Hier lag der Anteil der Kinder mit ungenügenden Deutschkenntnissen bei 82,1%. Die Daten zeigen zudem, dass fast jeder zweite Schüler zu Hause nicht Deutsch spricht. Nach dem historischen Wahlsieg der AfD in Sachsen-Anhalt hat Elon Musk der Partei auf X gratuliert. Spitzenkandidat Ulrich Siegmund dankte dem bekennenden AfD-Fan für die Unterstützung und stellte dem Tech-Unternehmer eine starke und konstruktive Zusammenarbeit in Aussicht. Der Wahlsieg der AfD in Sachsen-Anhalt sorgt auch bei ausländischen Politikern für Beachtung. Aus mehreren europäischen Ländern erreichen die Partei Glückwünsche. US-Präsident Trump veröffentlichte sogar eine Hochrechnung der Landtagswahlen in Sachsen-Anhalt in sozialen Medien. Einziger Wermutstropfen, der Wahlverlierer, Ministerpräsident und CDU-Landesvorsitzende Sven Schulze, will trotz Druck aus der eigenen Partei nicht zurücktreten. Als Regierungschef könnte er sogar noch Monate im Amt bleiben. Die Landesverfassung sieht nämlich keine klaren Fristen für die Wahl des neuen Ministerpräsidenten vor. 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
1: Dieser Umschlag zu External Revenue Service, der ist nur zu schaffen, wenn die KI das nach außen abdeckt. Also man kann im Inland bei der IRS, beim Finanzamt, Leute entlassen und kann, und das ist ja auch die Vision von Elon Musk, praktisch das mit KI ersetzen. Und hier würde ich sagen, dieser Versuch, die zweite Impfung jetzt praktisch mit wir heilen den Krebs, ist so ähnlich wie das, was BioNTech praktisch, als sie auf dem Weg nach unten waren, gesagt haben, ja, aber jetzt haben wir eine Spritze, die bekämpft den Krebs.
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1: Wir haben Jahrzehnte nach 45, nach dem Krieg, immer wieder gesagt, Diplomatie, Diplomatie, Diplomatie. Wir haben in Afrika Völkermorde uns angeguckt aus dem Wohnzimmer und haben am Fernsehen gelesen mit Salzstangen und Cola oder Bier.
2: Und haben auf die Sportschau gewartet.
1: So. Und haben gedacht, auch in Ruanda wird mal eben ein Volk vernichtet und Armenien, da wird mal ein

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1: Dann höre ich immer wieder, dass alles sehr teuer geworden ist. Lebensmittel sind teuer geworden, Benzin ist teuer geworden, Miete ist teuer geworden. Wenn ich mit Bitcoinern rede, die seit länger als 4-5 Jahren Bitcoin sparen, die sagen mir, eigentlich ist alles die ganze Zeit günstiger geworden für mich. Also ich wundere mich, dass es den Menschen die ganze Zeit schlechter geht. Ich kriege den Sprit plötzlich für einen halben Preis in Bitcoin gemessen. Das bedeutet, Bitcoin ist plötzlich eine Lösung für das Individuum. Jetzt kann man daraus konkludieren, dass das für die Gesellschaft vielleicht keine gute Lösung sei. Aber wer sollte das wirklich tun? Wer sollte darüber bestimmen oder wer weiß, was gut oder schlecht für andere Menschen ist? Ich weiß nur, für mich als Individuum bin ich mit Bitcoin immer reicher mit der Zeit. Was ist schlecht daran? Und von daher ist das der Prozess, der immer mehr Menschen zu Bitcoinern macht. Und jeder, der Teil dieses Netzwerks wird, profitiert ganz automatisch durch den Prozess. Und das ist ein ganz natürlicher
2: Entwicklungsprozess. Roman, aber einig.
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0: 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Die Tagesschau hat am Sonntag einen Warnhinweis zur Landtagswahl in Sachsen-Anhalt veröffentlicht und der AfD dabei ein niedrigeres Wahlergebnis in Aussicht gestellt. Im Live-Ticker zur sachsen-anhaltischen Landtagswahl relativierte der öffentlich-rechtliche Nachrichtensender die Aussagekraft von Vorwahlumfragen und suggerierte vor dem Hintergrund der Landtagswahl 2021 ein schwächeres AfD-Ergebnis. Tatsächlich hinkt der von der Tagesschau gezogene Vergleich zwischen der aktuellen und der zurückliegenden Landtagswahl jedoch gewaltig. Denn dieses Mal attestierte nicht nur ein Umfrageinstitut der AfD einen deutlichen Vorsprung vor der Union, sondern bei allen demoskopischen Instituten lag die AfD in Umfragen bei rund 40 und die CDU bei etwa 20% der Stimmen. Die Warnung der ARD war also völlig unbegründet und zeigt wieder einmal die tendenziöse Berichterstattung der Zwangsgebührensender. Die EU-Außenbeauftragte Kaja Kallas sagte kurzfristig die für heute geplante Gründung einer Expertengruppe zur Stärkung der europäischen Verteidigungspolitik ab. Deutschland und Italien hatten sich laut dpa dagegen positioniert. Die Arbeitsgruppe sollte Vorschläge zum Schließen von Lücken bei konventionellen militärischen Empfehlungen vorlegen. Die Initiative wird nicht weiter verfolgt. Nachdem die AfD einen historischen Wahlsieg in Sachsen-Anhalt eingefahren hat, werden in der Union deutliche Stimmen laut, wonach der Regierungsbildungsauftrag nun bei der AfD liegt. Sowohl der CDU-Bundestagsabgeordnete Sepp Müller als auch die Junge Union des Landes sehen die Partei in der Verantwortung, eine Regierung zu bilden und wollen selbst in die Opposition gehen. Zur absoluten Mehrheit fehlen der AfD zwar noch Sitze, aber scheinbar rechnet man mit Überläufern aus der CDU. Der frühere Bundesinnenminister Thomas de Maizière, CDU, hat die AfD nach ihrem historischen Wahlsieg in Sachsen-Anhalt als Partei der Hoffnung bezeichnet. Die CDU kann voraussichtlich nicht mal einen einzigen Wahlkreis gewinnen. Auch der abgewählte Ministerpräsident Sven Schulze liegt in seinem Magdeburger Wahlkreis hinter dem AfD-Kandidaten. Außer der AfD kann nur die SED-Nachfolgepartei Die Linke mit Direktmandaten rechnen. 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
1: Sie haben ja auch Aristoteles zitiert, der sagt, eine der Fähigkeiten des Menschen ist die, also der menschlichen Vernunft, ist die Reflexion. Ich sage mal einfach über sich selber und seine Taten und sein Denken, Nachdenken aus einer äußeren Position. Also so habe ich mir das so ein bisschen erklärt. Und das stimmt, man kommt der Wahrheit ja auch näher, wenn man reflektiert. Aber ich habe immer den Eindruck, das tun wahnsinnig wenige Menschen. Also ich habe den Eindruck, dass Menschen glauben, ihre Meinung entspricht bereits der Realität. Also wie sehen Sie das? Irre ich da?
2: Ja, das ist jetzt erkenntnispsychologisch ein heikles Thema, weil das könnte man sagen, das gilt für uns beide auch. Weil jeder beobachtet es ja beim anderen und glaubt, das ist bei ihm nicht so und bei den anderen schon. Aber tatsächlich ist es relevant, dass man sich immer wieder neu hinterfragt.
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1: Weil viele Leute nicht mehr ins Handwerk gehen wollen, obwohl das jetzt wiederum eine tolle Sache wäre, das zu machen. Ne? Also sprich, wir haben Verlagerungen durch visuelle Anreize, weil halt diese durch Social Media solche Bilder da sind und jeder Jugendliche hat halt irgendwie, will halt wie irgendein krasser Typ sein und sind halt aber nicht alle so. Ja? Und es wird auch nie so sein. Es können nicht alle Bäcker werden und es können nicht alle Ärzte werden, sondern es muss sich trotzdem noch ausgleichen. Und da sehe ich Bewegungen. Das ist auch eine weitere Sache, Innovation. Ich sollte schauen heutzutage, offen sein, welche Bereiche werden aktuell, haben eine Unterdeckung. Und da haben wir viele Bereiche. Ja. Wir haben ja zwar so unglaublich viele Fachkräfte bekommen und trotzdem riesigen Fachkräftemangel, aber wir haben in vielen Bereichen, da gibt's keine Leute mehr.
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1: So viel Panikmache, auch mit jetzt neulich gab es eine Phase, 2 Wochen lang, jeden Tag eine seltene Krankheit. Wer will das wissen, die Scheiße? Das ist an jeden Tag eine Krankheit, wo man sagt, eine ganz gefährliche Krankheit, aber die gibt es nur ganz selten, aber dann steht drin, wie man sie merken, vielleicht wenn es im Bauch ein bisschen zwackt oder so. Das ist so, das ist für mich, ich soll es nicht so ernst sagen, vielleicht in Anführungsstriche setzen, aber für mich hat das System, Panikmache hat System und ja, ich weiß auch, dass sich in den Medien schlechte Nachrichten besser verkaufen als gute und so, klar. Aber es ist so viel. Also es ist 36 Grad in der Schweiz, habe ich gesehen, Wetterkarte, schön orange, bei uns deutlich dunkelrot. Auf der Wetterkarte, es gibt eine neue Wetterkarte und zwar ist das Meer, weil das Meer ist ja zuständig dafür, dass wenn es da heiß wird im Meer, ne, dann gibt es dollere Unwetter. Jetzt haben sie gestern eine Wetterkarte gehabt, da waren die Länder grau und da war das Mittelmeer schwarz, praktisch schwarz-rot. Wie getrocknetes Blut sah das aus.
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0: 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Griechenland und Spanien setzen bei der Verkehrsüberwachung immer mehr auf KI-gestützte Kameras. Diese Überwachung des Verkehrsraums, die immer weiter ausgebaut wird, betrifft auch deutsche Urlauber. Ordnungswidrigkeiten im Verkehr werden, sofern sie einschließlich der Verfahrenskosten 70 Euro oder mehr kosten, auch in Deutschland vollstreckt. Doch die KI macht auch Fehler. Wie die griechische Zeitung Tanea berichtet, gibt es etliche durch die KI verursachte Fehler. Ein Fahrer kratzte sich während der Fahrt mit der Hand am Ohr. Die KI machte daraus eine illegale Benutzung des Handys mit der Folge eines Bußgelds in Höhe von 350 Euro und eines 30-tägigen Fahrverbots. Kritiker meinen, genau diese Fehler sind beabsichtigt, da Fahrer, um sich zu schützen, dann sogar Überwachungskameras in ihren Autos akzeptieren. Innerhalb weniger Stunden in der Nacht zum Montag haben Polizei und Feuerwehr zwei Einsätze an Umspannwerken in Berlin und Nordrhein-Westfalen beschäftigt. Ob es sich um gezielte Angriffe auf die Stromversorgung handelt, ist bislang unklar. Auslöser waren einerseits Auffälligkeiten auf dem Betriebsgelände einer RWE-Anlage in NRW. Bei der Überprüfung fanden die Einsatzkräfte ein Loch im Sicherheitszaun. In Berlin-Mitte wiederum gab es einen Brand. Die Flammen breiteten sich auf ein benachbartes Umspannwerk aus. Die Polizei sperrte das Gelände großräumig ab. Ermittler untersuchten anschließend den Brandort. Wie das Feuer ausbrach, ist bislang nicht bekannt. In der Berliner Sonnenallee ist in der Nacht zum Montag ein Mann erschossen worden. Polizisten und ein Notarzt versuchten noch, den Schwerverletzten wiederzubeleben. Er starb jedoch am Tatort. Die mutmaßlichen Täter konnten fliehen. Die Mordkommission ermittelt im Auftrag der Berliner Staatsanwaltschaft wegen des Verdachts auf ein Tötungsdelikt. Weitere Einzelheiten zu dem Opfer und den Hintergründen der Tat waren zunächst nicht bekannt. 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
1: Benutzt mal eure Kryptos. Geht mal richtig einkaufen damit. Wie kann eine Währung sich entwickeln, wenn sie keiner benutzt und alle nur hoffen, dass irgendwann mal der Preis nach oben geht? Ich habe gesehen, dass die größten Unternehmen der Welt mittlerweile Kryptowährung als Bezahlung aufnehmen. Die Leute bezahlen auch damit. Es gibt mittlerweile die ersten Studien von Unternehmensberatungen, die sehen, dass die Unternehmen, die Kryptowährung bei sich als Zahlung mit aufgenommen haben, die haben einen 20- bis 30-jährigen Umsatzplus gemacht, weil die Leute, die Krypto haben, weltweit, die

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1: Einerseits eines wie immer, andererseits die wichtigste Botschaft der Nummer, der Mann meint es wirklich ernst und es ist nicht nur Drohung, wir sehen es an der Vorbereitung Chinas ja auf diese Zölle, der will also wirklich tatsächlich das amerikanische Megadefizit und deren Schulden, die sie haben, wir sprachen oft darüber, durch das Ausland bezahlen lassen. Man kennt das auch aus seiner letzten Amtszeit, da hat er gesagt, we will make Mexico pay for the border wall, also er hat der Mexiko die Rechnung schicken für die Grenzmauer, die er dort bauen wollte, das ist tatsächlich seine Denke und selbst wenn er davon nur einen Prozentsatz durchzieht, damit wird er wahrscheinlich auch rechnen, geht wie immer mit Maximalforderungen rein in solche Verhandlungen, wenn es am Ende nur die Hälfte dessen sind.
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1: Ich denke, die Presse verabsäumt, über die Vorgeschichte des Krieges zu berichten. Sie lässt das Leid der Menschen außen vor. Sie berichtet nicht über die wirtschaftlichen Interessen, die im Hintergrund eine Rolle spielen. Sie übergeht die völkerrechtswidrigen NATO-Angriffskriege seit 1999, der völkerrechtswidrige Angriffskrieg gegen Jugoslawien, Serbien, der völkerrechtswidrige Angriffskrieg gegen Afghanistan, der völkerrechtswidrige Angriffskrieg gegen den Irak, die völkerrechtswidrigen Angriffskriege gegen Libyen und Syrien. All das kommt hier zusammen, das wird übergangen. Und ich teile die Auffassung des Spitzendiplomaten Michael von Schulenburg, der gesagt hat, die NATO ist für die meisten politischen Morde seit 1991 verantwortlich. Die Russen haben nachgezogen. Das macht ihren völkerrechtswidrigen Angriffskrieg nicht besser, aber nimmt ihnen das Alleinstellungsmerkmal.

0: 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Die AfD hat in Sachsen-Anhalt Geschichte geschrieben und ihre Umfragewerte sogar noch übertroffen. Die Funktionäre der halbierten CDU geben sich trotzdem unnachgiebig. Laut Medienberichten hat das Bundespräsidium der Partei sich darauf verständigt, dem AfD-Spitzenkandidaten Ulrich Siegmund nicht zu gratulieren. Zur Begründung sei auf die Einstufung des Landesverbands durch den Verfassungsschutz als gesichert rechtsextrem angeführt worden. Die CDU wird niemals mehr eine Wahl gewinnen, sagte AfD-Chefin Alice Weidel am Wahlabend. Mit dem bisherigen Kurs habe sich die Union völlig festgefahren. Bundeskanzler Friedrich Merz hat in Sachsen-Anhalt laut Infratest DIMAP nur noch eine Zustimmungsquote von 9%. Die Anschuldigungen Deutschlands wegen der Drohne in Leipzig seien der Beginn eines echten Krieges. So hat der russische Außenminister die Erklärungen der Bundesregierung nun kommentiert. Außenminister Sergej Lavrov bezeichnete so ein Spiel als absolut inakzeptabel und fügte hinzu, ich denke, das muss man nicht noch lange erklären. Sie wollen wieder Krieg. Das waren die mit Abstand deutlichsten Worte, die es aus Moskau bisher in Richtung Berlin gegeben hat, meinen Russland-Experten. Nachdem die AfD einen historischen Wahlsieg in Sachsen-Anhalt eingefahren hat, werden in der Union deutliche Stimmen laut, wonach der Regierungsbildungsauftrag nun bei der AfD liegt. Sowohl der CDU-Bundestagsabgeordnete Sepp Müller als auch die Junge Union des Landes sehen die Partei in der Verantwortung, eine Regierung zu bilden und wollen selbst in die Opposition gehen. Zur absoluten Mehrheit fehlen der AfD zwar noch Sitze, aber scheinbar rechnet man mit Überläufern aus der CDU. Der frühere Bundesinnenminister Thomas de Maizière, CDU, hat die AfD nach ihrem historischen Wahlsieg in Sachsen-Anhalt als Partei der Hoffnung bezeichnet. Die CDU kann voraussichtlich nicht mal einen einzigen Wahlkreis gewinnen. Auch der abgewählte Ministerpräsident Sven Schulze liegt in seinem Magdeburger Wahlkreis hinter dem AfD-Kandidaten. Außer der AfD kann nur die SED-Nachfolgepartei Die Linke mit Direktmandaten rechnen. 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